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7: Ich bin Mary Milanovic. Guten Morgen.
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7: Wegen steigender Öl- und Kerosinpreise zahlen Schweizer Berghütten höhere Zuschläge für Helikoptertransporte. Die Air Zermatt und Air Glaciers hätten ihre Zuschläge auf 4% erhöht, berichtet das Online-Portal Now. Die Transporte seien für Berghütten zentral, da Lebensmittel, Getränke und andere Güter oft nur mit dem Helikopter geliefert werden könnten. Auch der Abfall werde auf Rückflügen ins Tal gebracht. Die USA will für Fans der Fußballweltmeisterschaft auf eine Kaution bei einer Einreise verzichten. Für Einreisende mit einem gültigen Ticket sei keine Zahlung erforderlich, bestätigt eine Mitarbeiterin des Außenministeriums. Normalerweise müssen Personen aus 50 Ländern Kautionen von bis zu 15.000 Dollar hinterlegen, um in die USA einzureisen. Die Erleichterungen kommen Fans der WM-Teilnehmer Tunesien, Kap Verde, Elfenbeinküste, Senegal sowie Algerien zugute. Die Länder haben sich für die WM in den USA, Kanada und Mexiko qualifiziert. Die türkische Polizei hat bei einer landesweiten Fahndung mehr als 300 mutmaßliche Mitglieder der Terrormiliz IS festgenommen. Bei der Razzia seien auch Waffen, Bargeld und digitale Materialien beschlagnahmt worden, teilt das Innenministerium mit. Der IS unterhält Netzwerke und logistische Strukturen in der Türkei und hat in der Vergangenheit immer wieder Anschläge im Land für sich reklamiert.
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7: Geduld braucht ihr vor allem auf der A2 Luzern Richtung Gotthard. Es steht zwischen Amsteg und Göschenen. Ihr verliert bis zu 40 Minuten. Sonst habt ihr aber Freifahrt.
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7: Heute an der Auffahrt ist wechselnd bis stark bewölkt und auch immer wieder nass mit maximal 12 Grad. Ein bisschen wärmer ist es im Süden mit 17 Grad. Dort kann es aber auch Gewitter kommen.
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6: Ich bin Mary Milanovic. Guten Morgen.
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6: Wegen steigender Öl- und Kerosinpreise zahlen Schweizer Berghütten höhere Zuschläge für Helikoptertransporte. Die Erzermatt und Air Glaciers hätten ihre Zuschläge auf 4% erhöht, berichtet das Online-Portal Now. Die Transporte seien für Berghütten zentral, da Lebensmittel, Getränke und andere Güter oft nur mit dem Helikopter geliefert werden könnten. Auch der Abfall werde auf Rückflügen ins Tal gebracht. Die Durchfahrt durch den Panama-Kanal soll für alle Staaten und zu allen Zeiten offen und sicher sein. Dafür setzt sich der Bundesrat ein. Er hat den Schweizer Beitritt zum Protokoll über die dauerhafte Neutralität und den Betrieb des Panama-Kanals beschlossen. In einer Zeit tiefgreifender geopolitischer Entwicklungen setze die Schweiz so ein Zeichen für den freien Seeverkehr und das Völkerrecht, heißt es. Die USA will für Fans der Fußball-Weltmeisterschaft auf eine Kaution bei einer Einreise verzichten. Für Einreisende mit einem gültigen Ticket sei keine Zahlung erforderlich, bestätigt eine Mitarbeiterin des Außenministeriums. Normalerweise müssen Personen aus 50 Ländern Kautionen von bis zu 15.000 Dollar hinterlegen, um in die USA einzureisen. Die Erleichterungen kommen Fans der WM-Teilnehmer Tunesien, Kap Verde, Elfenbeinküste, Senegal sowie Algerien zugute. Die Länder haben sich für die WM in den USA, Kanada und Mexiko qualifiziert.
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6: Auf der A2 Luzern Richtung Gotthard steht zwischen Erschfeld und Göschene. Ihr verliert dort sicher 1,5 Stunden. Empfohlen wird die Umleitung via Adrizza San Bernardino Tunnel. Sonst ist es aber ruhig auf der Straße. Wir wünschen euch ganz gute Weiterfahrt.
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6: Heute an der Auffahrt ist es wechselnd bis stark bewölkt und auch immer wieder nass mit maximal 12 Grad. Bis wärmer ist es im Süden mit 17 Grad. Dort kann es aber auch Gewitter kommen.
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4: Uhr. Ich bin Mary Milanovic, guten Morgen.
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4: Experten rechnen mit einer höheren Inflation im nächsten Jahr. Dies, weil der Anstieg der Ölpreise auch die Schweiz trifft. Die Inflation dürfte von 0,6% in diesem Jahr auf 0,8% im nächsten Jahr anziehen, sagen Prognostiker von Buck Economics. Bisher hatten die Forscher mit einer Teuerung von 0,6% im Jahr 2027 gerechnet. Die Europäische Kommission kritisiert Praktiken zur vermeintlichen Heilung von Homo- und Transsexualität scharf. Sie will eine Empfehlung an EU-Mitgliedstaaten für ein Verbot von sogenannten Konversionsbehandlungen vorlegen. Eine europäische Bürgerinitiative mit mehr als 1,1 Millionen Unterstützern fordert von der Kommission ein EU-weites Verbot von den Praktiken. Der Generalstaatsanwalt von Kalifornien will prüfen, ob bei den Ticketverkäufen für die Fußball-WM in den USA alles legal gewesen ist. Er hat dazu vom Weltfußballverband FIFA Informationen angefordert, wie er mitteilt. Hintergrund sind Medienberichte, wonach Tickets auf Grundlage bestimmter Sitzplatzkategorien verkauft wurden. Später sollen diese Kategorien geändert worden sein, bevor konkrete Plätze zugewiesen wurden. Viele Fans hätten deshalb schlechtere Plätze bekommen als erwartet. Forscherinnen und Forscher haben Mäuse mit einer erblichen Form der Epilepsie nahezu geheilt. Mit einer neuen Gentherapie verhinderten sie epileptische Anfälle bei den Mäusen fast vollständig. Das berichten Forschende unter der Leitung der Universität Zürich. Das Team behandelte Mäuse, die an einer speziellen Form von Epilepsie mit Fieberkrämpfen litten. Für Menschen kommt eine Anwendung allerdings noch nicht in Frage.
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4: Auf der A2 Luzern Richtung Gotthard steht zwischen Erschfeld und Göschene. Ihr verliert dort sicher 1,5 Stunden. Empfohlen wird die Umleitung via A13 San Bernardino Tunnel. Sonst ist es aber ruhig auf der Straße. Wir wünschen euch ganz gute Weiterfahrt.
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4: Heute an der Auffahrt ist wechselnd bis stark bewölkt und auch immer wieder nass mit maximal 12 Grad. Ein bisschen wärmer ist es im Süden mit 17 Grad. Dort kann es aber auch Gewitter kommen.
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3: Schön gehen wir zusammen durch die Auffahrt.

0: Das ist Aufwärts mit Radio Arguvia. Schön, sind ihr mit uns unterwegs, was für euch morgen heisst. Macht alles falsch. Matteo Frutschi aus der Arguvia Morgenshow.
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Das ist Radio Argovia. Schön, sind ihr auch aufhört mit uns unterwegs. Und ich habe gedacht, ich mache ein kleines Quiz mit euch. Etwas zum Mitröteln. Wer ist hier gesucht? Achtung, Ohrenspitze. Er ist DJ-Produzent, kommt aus Holland und wird genau heute, 14. Mai, 30. Wisst ihr schon, von wem ich hier rede? Ihn hier haben wir sicher auch schon in den Ohren gehabt. Gesucht ist der Martin Garrix. Wir gratulieren im Geburtstagskind zu seinem Runden. 30 wird der Herr. Und falls auch ihr heute Geburtstag habt, dann wünsche ich euch natürlich auch alles Gute und vor allem gutes Festen. Der Martin Garrix zu seinem Geburtstag, jetzt auch hier im Soundtrack zum Leben. Ich wünsche schöne Ufer, geniessen Sie.

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6: Ich bin Mary Milanovic. Guten Tag.
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6: Der Bund soll sich für die Aufrüstung bei der Luftverteidigung verschulden. Das fordern Parlamentsmitglieder. Da der geplante Kauf des US-Luftabwehrsystems Patriot deutlich teurer wird und sich um mehrere Jahre verspätet, will der Bundesrat nun als Alternative ein europäisches Flugabwehrsystem kaufen, das mehrere Milliarden Franken kosten dürfte. Doch das Geld fehlt. Für die Luftverteidigung soll sich der Bund deshalb verschulden, sagt Thurgauer SVP-Ständerat Jakob Stark zu SRF.
7: Und in dem Ausmaß bedroht wird, wie der Bundesrat und die Armeeführung darstellt, dann ist meine Überzeugung, dann müssen wir jetzt handeln und das ausserordentlich bewilligen. Und ich könnte mir vorstellen, dass auch noch andere Kolleginnen und Kollegen zu dem Schluss kommen.
6: Jakob Stark stellt sich damit gegen seine Partei, die keine zusätzlichen Schulden will. Experten rechnen mit einer höheren Inflation im nächsten Jahr. Dies, weil der Anstieg der Ölpreise auch die Schweiz trifft. Die Inflation dürfte von 0,6% in diesem Jahr auf 0,8% im nächsten Jahr anziehen, sagen Prognostiker von Buck Economics. Bisher hatten die Forscher mit einer Teuerung von 0,6% im Jahr 2027 gerechnet. Die Europäische Kommission kritisiert Praktiken zur vermeintlichen Heilung von Homo- und Transsexualität scharf. Sie will eine Empfehlung an EU-Mitgliedstaaten für ein Verbot von sogenannten Konversionsbehandlungen vorlegen. Eine europäische Bürgerinitiative mit mehr als 1,1 Millionen Unterstützern fordert von der Kommission ein EU-weites Verbot von den Praktiken.
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6: Auf der A2 Luzern Richtung Gotthard steht es zwischen Erschfeld und Göschenen. Ihr verliert dort sicher 1,5 Stunden. Empfohlen wird die Umleitung via A13 San Bernardino Tunnel. Sonst ist es aber ruhig auf der Straße. Wir wünschen euch ganz gute Weiterfahrt.
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6: Heute an der Auffahrt ist es wechselnd bis stark bewölkt und auch immer wieder nass mit maximal 12 Grad. Ein bisschen wärmer ist es im Süden mit 17 Grad. Dort kann es aber auch Gewitter kommen.
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9: Und der Ray, schön sind ihr da.

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0: Radio Rubia grüßt an Uffert. Schön, sind ihr mit uns unterwegs. Die beste Musik gebe ich euch mit auf den Weg. Imagine Dragons oder auch Taylor Swift gebe ich euch noch vor dem Halbi. Zuerst schauen wir aber rasch auf Österreich.
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0: Der Countdown, der Lauf, der zweite Halbfinale vom ESC Wien, der kommt immer näher und näher. Heute Abend auch die Schweiz am Start. ESC-Reporter Dani Küng, ist denn alles auf Kurs für den grossen Auftritt von der Veronika Fusaro?
3: Ja, die letzten Proben sind gut gegangen. Vor einer Woche war Veronika Fusaro noch recht gefrostet, weil die Hälfte nicht funktioniert hat. Aber jetzt ist alles angerichtet. Wenn wir auf die Wettquote schauen, dann sieht es eher schwierig aus für die Schweiz. Lässt Veronika Fusaro aber kalt.
4: Ich glaube mega fest an meinen Song, ich glaube mega fest an meine Performance. Und am Schluss müssen es dann gleich noch die Leute entscheiden.
3: Der Finale ist also noch nicht in trockenen Tüchern. Die Wiener die geben uns aber Rückendeckung.
5: Ihre Gewinnchancen will ich schon sehr weit oben schätzen. Sehr, sehr, sehr gut.
0: Sind wir gespannt. Am 9. geht es los mit dem zweiten Halbfinale. Die Däume, die sind für Veronika Fusaro auf jeden Fall drückt.
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einen im Weekend, andere geniessen einfach einen freien Tag. Es gibt aber noch die, die auch heute trotz Viertig arbeiten müssen. Darum gibt es jetzt ein grosses Danke für alle Leute. Ich glaube, wir können hier eine Liste schreiben. Ob im Gesundheitswesen, im öffentlichen Verkehr, in der Logistik oder auch im Gastro. Ein grosses Dankeschön geht an euch. Das ist Radio Argovia. Schön, sind ihr mit uns unterwegs. 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
4: Ich bin Mary Milanovic.
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6: Der Bund soll sich für die Aufrüstung bei der Luftverteidigung verschulden. Das fordern Parlamentsmitglieder. Da der geplante Kauf des US-Luftabwehrsystems Patriot deutlich teurer wird und sich um mehrere Jahre verspätet, will der Bundesrat nun als Alternative ein europäisches Flugabwehrsystem kaufen, das mehrere Milliarden Franken kosten dürfte. Doch das Geld fehlt. Für die Luftverteidigung soll sich der Bund deshalb verschulden, sagt Zürcher SP-Nationalrätin Priska Seiler-Graf zu SRF.
7: Ich war schon immer der Meinung, dass man das auf diesen Weg machen müsste, damit der Staat nicht ausgeblutet wird wegen der Verteidigungsaufgaben. Wir brauchen auch den Mehrbedarf im Luftraumschutz und ich glaube, es ist eine außerordentliche Situation, wo man außerordentliche Massnahmen anwenden darf.
6: Die Spitzen der bürgerlichen Parteien lehnen diese Idee öffentlich ab. Das Bundesamt für Lebensmittelsicherheit und Veterinärwesen warnt vor Bakterien in Rauchmöckli der Marke Alpina. Das Produkt wird bei Aldi verkauft. Eine Gesundheitsgefährdung könne nicht ausgeschlossen werden. Das Bundesamt empfiehlt, das betroffene Produkt nicht zu konsumieren. Aldi habe das Produkt umgehend aus dem Verkauf genommen und einen Rückruf gestartet. Betroffen sind Produkte mit dem Verbrauchsdatum 6. Juni 2026. Auf der Karibikinsel Kuba ist das Stromnetz erneut zusammengebrochen. Millionen Menschen sind ohne Strom. Große Teile der Insel liegen im Dunkeln. Grund für die Krise ist die massive Energieknappheit. Kuba fehlen Diesel und Heizöl. Die Regierung macht verschärfte US-Sanktionen dafür verantwortlich. Seit Januar setzen die USA andere Länder unter Druck, kein Öl mehr nach Kuba zu liefern.
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6: Zeit braucht ihr auf der A2 Luzern Richtung Basel zwischen Liestal und Basel-Breite. Staut wegen einem Unfall, verliert ca. 15 Minuten. Dann müsst ihr auch immer wieder auf die Bremse auf der A1 Bern Richtung Zürich zwischen Wangen-Aare und Herkingen. Auf der A1 Nordring Zürich, Bern Richtung St. Gallen zwischen Limmataler Kreuzen und Gubristunnel stockt es. Und auf der A3, also beim Westring Zürich, Chur Richtung Basel, dort steht zwischen Urdorf Nord und dem Limmataler Kreuz. Und ganz viel Geduld braucht ihr auf der A2 Luzern Richtung Gotthard. Zwischen Erschfeld und Göschenen ist der Stau mittlerweile sicher 10 km lang. Heisst, ihr braucht 1,5 Stunden länger. Empfohlen wird die Umleitung via A13 San Bernardino Tunnel. Ganz eine gute Weiterfahrt und viel Geduld.
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6: Heute an der Auffahrt ist wechselnd bis stark bewölkt und auch immer wieder nass mit maximal 12 Grad. Ein bisschen wärmer ist es im Süden mit 17 Grad. Dort kann es aber auch gut gewittern kommen.
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3: Und mit euch zusammen. Schön, sind ihr da.

0: Schön sind ihr trotz aufwärts mit uns unterwegs. Das ist Radio Argovia.
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4: Es ist der 14. Mai im 2001. Erobert No Angels mit Daylight in Your Eyes der Platz 1 der Schweizer Charts. Ein Song, wo erst im dritten Anlauf zum Hit wird. Fünf Jungs aus Amerika nehmen den Song schon ein paar Wochen vorher als New Life Crisis auf. Aber der Schuss geht hinten raus, ihre Version wird kein Hit. Die beiden amerikanischen Komponisten haben das Lied aber auch auf Europa verkauft und so ist Daylight in Your Eyes in die Hände gekommen von Peter Plate von der Band Rosenstolz. Der hat Daylight in Your Eyes mit einer unbekannten Sängerin aufgenommen. Die ist auch unbekannt geblieben, der Song ist total durchgefallen. Der Peter Plate hat den Song aber noch nicht ganz aufgegeben und gibt ihm der frisch gebackenen Castingshow-Gewinnerband No Angels weiter. Und ihre Version, ja, die schiesst durch die Decke. Sechs Wochen lang bleibt Daylight in Your Eyes an der Spitze der Schweizer Singlecharts. Das sind No Angels.

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0: Das ist Madonna bei Arbovia. Noch vor um 12 Uhr gebe ich euch die Leonie oder auch den Keigo auf die Ohren. Das ist der Donnerstag, wo die einen trotz Viertag arbeiten. Danke euch allen. Andere geniessen den Frei oder auch schon das Wochenende. Und euer Programm, ja, das ist vielseitig.
1: Nicht gross eigentlich. Ein bisschen rumhängen. Und ein bisschen Dosen. 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Wir sind immer Dosen. Aber es tut gut, ja.
2: Ich bin gerne daheim. 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
3: Nein, ich habe keine Pläne. Ja, ist ja wohl, wie es ist. 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Wir nehmen es immer vorab.
0: Ja, ich würde sagen, dann geniessen es. Und schön sind wir mit dem Soundtrack zum Leben unterwegs.

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7: Ich wünsche euch einen guten, wenn es etwas gibt. Das ist Radio Argovia. Jetzt haben wir 12.
8: Ich bin Mary Milanovic.
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9: Die SVP-Initiative Keine 10 Millionen Schweiz würde zu großer Unsicherheit führen, warnt Bundesrat Beat Janz. Die Initiative will, dass die Schweizer Bevölkerung bis 2050 unter 10 Millionen Menschen bleiben soll. Das würde zu einem Fachkräftemangel führen, den die Schweizer Bürgerinnen und Bürger ausbaden müssten, sagt Beat Janz in der SRF Arena.
10: Wer das ausbaden muss, das ist eben die Bevölkerung. Das sind die normal arbeitenden Menschen in diesem Land. Was ist, wenn sie im Spital rufen und es kommt niemand mehr? Wer badet es aus, wenn sie ins Restaurant gehen und werden nicht bedient? Wer badet es aus, wenn ihr Chef die offenen Stellen nicht besetzen kann?
9: Für SVP-Präsident Marcel Dettling steht hingegen fest, der Bundesrat solle endlich das Bevölkerungswachstum stoppen. Das Bundesamt für Lebensmittelsicherheit und Veterinärwesen warnt vor Bakterien in Rauchmöckli der Marke Alpina. Das Produkt wird bei Aldi verkauft. Eine Gesundheitsgefährdung könne nicht ausgeschlossen werden. Das Bundesamt empfiehlt, das betroffene Produkt nicht zu konsumieren. Aldi habe das Produkt umgehend aus dem Verkauf genommen und einen Rückruf gestartet. Betroffen sind Produkte mit dem Verbrauchsdatum 6. Juni 2026. Auf der Karibikinsel Kuba ist das Stromnetz erneut zusammengebrochen. Millionen Menschen sind ohne Strom, große Teile der Insel liegen im Dunkeln. Grund für die Krise ist die massive Energieknappheit. Kuba fehlen Diesel und Heizöl. Die Regierung macht verschärfte US-Sanktionen dafür verantwortlich. Seit Januar setzen die USA andere Länder unter Druck, kein Öl mehr nach Kuba zu liefern.
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9: Ja, es ist einiges los. Ihr braucht länger auf der A1 Zürich Richtung Bern zwischen Rotrist und Önzigen und auf der A1 Bern Richtung Zürich zwischen Kriegstetten und Herkingen. Dort verliert ihr 25 Minuten. Dann müsst ihr auch noch auf die Bremse auf der A1 Bern Richtung Zürich zwischen Dietikon und dem Limmataler Kreuz. Beim Westringstau zu Chur Richtung Basel zwischen Urdorf Nord und dem Limmataler Kreuz. Und dann hat es einen Unfall gegeben auf der A2 Luzern Richtung Basel zwischen dem Schweizer Hallentunnel und Basel Breite. Und ganz viel Geduld braucht ihr auf der A2 Luzern Richtung Gotthard zwischen Erschfeld und Göschenen. Hat es mittlerweile 10 km Stau. Heisst, ihr braucht gut eineinhalb Stunden länger. Empfohlen wird die Umleitung via A13 San Bernardino Tunnel. Euch allen eine gute Weiterfahrt und ganz viel Geduld.
1: Heute
9: an der Auffahrt ist es wechselnd bis stark bewölkt und auch immer wieder nass mit maximal 12 Grad. Ein bisschen wärmer ist es im Süden mit 17 Grad. Dort kann es aber auch gewittern kommen.
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7: Und der Noemi Besa. Hallo zusammen.
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0: stellt ihm einfach auf die Nummer hier von Bruno Mars bei Argovia. Ich wünsche euch einen guten, wenn ihr gerade am Mittagessen sind. 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

Die einen trotz Viertag am Arbeiten, danke für euren Einsatz, andere geniessen den Freitag oder auch schon das Weekend. Egal wie es bei euch ist, schön habt ihr eingeschaltet, Radio Argovia begleitet euch. Der Tristan Sterrer übernimmt und geht mit euch durch den Nachmittag. Ich bin der Matthias Schöpfer, wünsche euch schöne Aufmerksamkeit.

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8: Schön gehen wir miteinander durch den Auffahrtsdunstieg. Das ist Radio Argovia am 1.
9: Ich bin Mary Milanovic.
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10: Der Bundesrat soll endlich das Bevölkerungswachstum stoppen. Das fordert SVP-Präsident Marcel Dettling. Die SVP-Initiative Keine 10 Millionen Schweiz will, dass die Schweizer Bevölkerung bis 2050 unter 10 Millionen Menschen bleiben soll. Denn ein großes Wachstum vertrage die Schweiz nicht noch einmal, sagt Dettling in der SRF-Arena.
11: Jedes Jahr 25'000 über die Asylschiene, die in die Schweiz hineinkommen, die brauchen Wohnungen, die brauchen Infrastruktur. Und 80% von allen Asylanten in der Schweiz beziehen Sozialhilfe. Also die kosten uns am Schluss hin rechts auch noch Haufen Geld.
10: Justizminister Beat Jans widerspricht dieser Aussage. Die Schweiz sei von der Zuwanderung abhängig. Eine Annahme der Initiative würde zu einem Fachkräftemangel führen, den die Schweizer Bürgerinnen und Bürger ausbaden müssten. Insbesondere im Gesundheitswesen oder in der Gastro. Der Generalstaatsanwalt von Kalifornien will prüfen, ob bei den Ticketverkäufen für die Fußball-WM in den USA alles legal gewesen ist. Er hat dazu vom Weltfußballverband FIFA Informationen angefordert, wie er mitteilt. Hintergrund sind Medienberichte, wonach Tickets auf Grundlage bestimmter Sitzplatzkategorien verkauft wurden. Später sollen diese Kategorien geändert worden sein, bevor konkrete Plätze zugewiesen wurden. Viele Fans hätten deshalb schlechtere Plätze bekommen als erwartet. Japanische Chips werden neu in Schwarz-Weiß-Packungen verkauft. Weil wichtige Inhaltsstoffe für die Farben der Chips-Verpackungen durch den Iran-Krieg selten geworden seien, seien die Verpackungen neu schwarz-weiß, teilt der japanische Chips-Hersteller Kalbi mit. Betroffen seien etwa die Verpackungen von Kartoffelchips, Garnelensnacks und Müsli.
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10: Geduld braucht es auf der A1 Bahn Richtung Zürich zwischen Barecktunnel und Neuenhof wegen einem Unfall. Dann auf der A1 Bahn Richtung St. Gallen zwischen Dietikon und dem Gubristunnel. Auf der A1 Bahn Richtung Zürich zwischen Kriegstedt und Herkingen verlieren 30 Minuten. 20 Minuten länger haben wir auf der A1 Zürich Richtung Bern zwischen Rotrist und Niederbipp. Dann bitte vorsichtig fahren auf der A2 Gotthard Richtung Giasso zwischen dem Tunnel San Nicolau und Mendrisio besteht Gefahr wegen Gegenstand auf der Fahrbahn. Und ganz viel Geduld braucht ihr immer noch auf der A2 Luzern Richtung Gotthard zwischen Erschfeld und Göschenen hat 10 km Stau, heisst, sie verlieren 1,5 Stunden. Umleitung wird empfohlen via A13 San Bernardino Tunnel. Ganz eine gute, sichere Weiterfahrt und ganz viel Geduld.
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10: Heute an der Auffahrt ist es wechselnd bis stark bewölkt und auch immer wieder nass mit maximal 12 Grad. Ein bisschen wärmer ist es im Süden mit 17 Grad, dort kann es aber auch Gewitter kommen.
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8: Für viele, da ist es der erste Tag vom langen Auffahrtswochenende. Schön verbringt ihr es mit Radio Argovia und dem Jason Derulo. Hier gerade nach Pegasus.

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7: Denen, die es haben, ein schönes langes Wochenende. Das ist Radio Argovia am 2.
8: Ich bin Celina Urech.
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8: Aus der Ukraine sind in der Nacht Angriffe gemeldet worden. In der Hauptstadt Kiew waren Explosionen zu hören, teilt der Bürgermeister Vitali Klitschko mit. Klitschko rief die Bevölkerung dazu auf, Schutz zu suchen. Er sprach von einem eingestürzten Wohnhaus, in dessen Trümmern verschüttete Opfer befürchtet würden. Laut dem ukrainischen Präsidenten Volodymyr Zelensky hat Russland seit gestern mehr als 800 Drohnen abgefeuert. Mindestens 6 Menschen seien getötet worden. Papst Leo hat die steigenden Militärausgaben weltweit scharf kritisiert. Bei einem Auftritt in Rom sagte er, Aufrüstung verschärfe Spannungen, schwäche Investitionen in Bildung und Gesundheit und untergrabe das Vertrauen in die Diplomatie. Zudem warnte der Papst vor dem Einsatz von künstlicher Intelligenz in Kriegen. Ein leuchtend blaugrüner Diamant mit 5,5 Karat aus Zentralafrika ist in Genf für über 13 Millionen Franken verkauft worden. Die Ocean Dream stelle damit einen neuen Weltrekord bei Auktionen für einen blaugrünen Diamanten auf, teilt das Auktionshaus mit. Dieser Diamant, der größte bisher bekannte seiner Art, ist in einer dreieckigen Form geschliffen.
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8: Die beiden Schweizer Fußballnationalspielerinnen Geraldine Reuteler und Nadine Riesen haben ihre Abgänge bei Eintracht Frankfurt auf Instagram verkündet. Offensivfrau Reuteler verbrachte ganze 8 Jahre bei Frankfurt. Außenverteidigerin Riesen war vor 3 Jahren zum Bundesliga-Club gestoßen. Wo die beiden ihre Karrieren fortsetzen werden, ließen sie offen.
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8: Auf der A1 Richtung Zürich ist zwischen Baregg-Tunnel und Neuenhof wegen einem Unfall die rechte Spur blockiert. Richtung Bern staut es zwischen Rotrist und Niederbib. Richtung Zürich ist es dann zwischen Wangen an der Aare und Herkingen. Und 1,5 Stunden Stau haben wir vor dem Gotthard Richtung Süden. Zwischen Erstwald und Göschner haben wir gut 10 Kilometer Stau. Als Ausweichsroute wird die A13 über den San Bernardino-Tunnel empfohlen. Ich wünsche gute Fahrt und habe Sorge.
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8: Es bleibt ein stark bewölkter Nachmittag. Zeitweise wird es auch nass, da bei um die 11 Grad.
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7: Und da geht's mit Argovia Festmusik durch das für viele ja doch lange Auffahrtswochenende. Am 5. September bei uns im Bierfeld. Jetzt schon hier im Radio, das ist der Ray Dalton.

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1: Ich heiße Brachen Theodor, ich bin Altersheim Jöss, ehrenamtlich. Wir sind 6 Leute, die alte Leute Mahlzeiten vorbeibringen. Und die Leute die freuen sich sehr, wenn wir da bei ihnen vorbeikommen und ihnen das Mittag bringen. Für das, mit das machen, können die Leute länger daheim bleiben und müssen nicht in einem Heim oder sonst betreut werden. Dann können sie das noch selber machen.

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ist Argovia am Tag vor dem entscheidenden Spiel. Schafft der FC Aarau den direkten Aufstieg? Wir drücken natürlich den Daumen. Radio Argovia ist für euch am Match gegen Yverdon dann auch live mit dabei. Die Spezialsendung gibt es morgen ab der 8. Uhr hier bei uns. Schönen Donnerstag euch!

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3: Schön gehen wir miteinander durch den Auffahrtsdunstig. Das ist Radio Argovia am 4.
4: Ich bin Celina Urech.
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4: Der Bündner Künstler Nord Vital hat erstmals über eine Entführung in Niger gesprochen. 2012 verschleppten Entführer seinen Assistenten und einen Schweizer Architekturstudenten und forderten 1 Million Euro Lösegeld. Der Künstler zahlte zunächst 335.000 Euro, worauf die beiden Männer freikamen. Der heute 78-Jährige sagt gemäß 20 Minuten, die Erfahrung habe ihn vorsichtiger gemacht. Später habe er bei Reisen in Niger einen Bodyguard engagiert. Rund 30 Schiffe haben die Straße von Hormuz passiert. Darunter sollen sich auch chinesische Schiffe befunden haben. Iran betonte gleichzeitig, dass weiterhin keine Schiffe feindlicher Staaten die wichtige Meerenge durchqueren dürften. Die Durchfahrt erfolgte laut iranischen Medien nach Absprachen zwischen Teheran und Peking. Beim Finale der Fußball-Weltmeisterschaft der Männer wird es erstmals eine Halbzeitshow geben. Auftreten werden die Popstars Shakira, Madonna und die südkoreanische Band BTS. Der WM-Final findet am 19. Juli im MetLife Stadium nahe New York statt. Mit der Show sollen zudem Spenden für Bildungs- und Fußballprojekte gesammelt werden.
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6: Ja, wir haben immer noch Stau vor dem Gotthard Richtung Süden. Es geht noch eine Stunde und 10 Minuten länger. Zwischen Amsteig und Göschne sind es im Moment noch 7 Kilometer Stau. Ich wünsche viel Geduld ins Auto und habe zurück.
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6: In der Nacht ist es bewölkt, aber nur selten nass. Morgen kann es aber wieder zeitweise regnen, das bei Temperaturen um die 12 Grad.
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3: Schön gehen wir miteinander durch das für viele lange Auffahrtswochenende. Das ist der Soundtrack zum Leben. Hier mit Michael Schulte und der Dua Lipa. Willkommen.
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0: wünschen euch ein tolles Auffahrtswochenende. Das ist Radio Arguvia und da schicken wir ja wieder die Umbauprofis zu euch. Wir haben schon für eine neue Küche im Wert von 100'000 Franken gesorgt, für ein neues Badzimmer und jetzt, da gibt es ein Solardach. Marius Füglister.
1: Ja, nicht nur das, auch noch ein Batteriespeicher, damit die viele Sonnenenergie auch zur Nacht gebraucht werden kann und natürlich der ganze Umbau im Gesamtwert von bis zu 40'000 Franken.
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1: Ja, und wie fortschrittlich ist denn eigentlich die Schweiz mit sauberer Energie? Das weiss der Andreas Krisi. Er ist Umweltingenieur bei der Umweltarena Spreitenbach.
3: Ja, also im Strombereich sind wir sehr gut dran. Über 50% produzieren mit Wasserkraft, mit unseren, vor allem mit den Stauwasserkraftwerken in den Bergen. Und mittlerweile sind wir bei 10% angelangt bei der Photovoltaikproduktion. Aber wenn man es gesamthaft anschaut, dann ist es so, dass wir 70% von der Energie importieren, also eine grosse Auslandabhängigkeit haben. Und dort gilt es auch, den laufend wieder zu reduzieren. Wir sind jetzt da schon von 80% auf 70% runtergekommen und haben noch ein bisschen Ausbaupotenzial, das wir ausschöpfen können, unter anderem mit so Projekten.
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Phase ist Auffahrt mit Radio Arguv. Ja, die eine ja im FC Aarau, die andere im Eurovision Song Contest Fieber. Heute Abends Halbfinale mit der Veronika Fusaro, die hier für die Schweiz ja antritt. Wir drücken auf jeden Fall den Daumen, wie die ganze Geschichte ausgeht. Wir sehen es ab der 9 Uhr auf SRF.

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10: Denen, die es haben, ein schönes, langes Wochenende. Willkommen bei Radio Argovia am 5.
11: Ich bin Celina Uhrig. Guten Abend.
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11: Der Bündner Künstler Nord Vital hat erstmals über eine Entführung in Niger gesprochen. 2012 verschleppten Entführer seinen Assistenten und einen Schweizer Architekturstudenten und forderten 1 Million Euro Lösegeld. Der Künstler zahlte zunächst 335.000 Euro, worauf die beiden Männer freikamen. Der heute 78-Jährige sagt gemäß 20 Minuten, die Erfahrung habe ihn vorsichtiger gemacht. Später habe er bei Reisen in Niger einen Bodyguard engagiert. Der britische Gesundheitsminister Wes Streeting ist aus Protest gegen Premierminister Keir Starmer zurückgetreten. Streeting erklärte, er habe das Vertrauen in Starmers Führung verloren. Beobachtende rechnen damit, dass er nun für den Vorsitz der Labour-Partei kandidiert. Starmer steht nach schlechten Wahlergebnissen und parteiinterner Kritik zunehmend unter Druck. Rund 30 Schiffe haben die Straße von Hormuz passiert. Darunter sollen sich auch chinesische Schiffe befunden haben. Iran betonte gleichzeitig, dass weiterhin keine Schiffe feindlicher Staaten die wichtige Meerenge durchqueren dürften. Die Durchfahrt erfolgte laut iranischen Medien nach Absprachen zwischen Teheran und Peking.
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11: Geduld braucht es aktuell nur noch vor dem Gotthard Richtung Süden. Die geht rund 50 Minuten länger. Zwischen Amsteg und Göschne haben wir rund 5 km Stau. Ich wünsche eine gute Fahrt und habe zurück.
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11: In der Nacht ist es bewölkt, aber nur selten nass. Morgen kann es aber wieder zeitweise regnen. Das bei Temperaturen um die 12 Grad.
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10: Und der beste Musik hier für euch ein XXL-Wochenende. Avicii da gerade nach der Miley Cyrus. Guten Abend, willkommen.

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0: Wünschen euch einen guten Donnerstagabend.
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3: Mit dem Seal, Kiss from a Rose. Nach seinem Architekturstudium könnte der Seal jetzt zwar Häuser bauen, aber er setzt lieber auf Karten Musik. Nur kommt so anfangs halt nicht wahnsinnig viel Geld rein, darum schläft er bei einem Freund auf dem Sofa und löchert ihn ständig mit der Frage, wie er seine Stimme findet, wenn er singt. Sein Kumpel ist begeistert. Du singst schöner als die meisten Superstars, sagt er. Voll motiviert schreibt der Seal ein paar Songs. Einer davon ist eben Kiss from a Rose, aber so ganz zufrieden ist er damit nicht und darum wandert er zuerst einmal in der Schublade. Ein paar Jahre später fragt sein Kumpel wieder, «Du, was ist eigentlich mit dem Song mit dieser Rose? Wieso machst du da nichts draus?» Ja, der Seal schämt sich fast irgendwie für die Nummer, gibt sie schlussendlich aber gleich raus und in England verkauft sich Kiss from a Rose ganz gut, nur in Amerika nimmt kaum jemand Notiz davon. Bis Hollywood anklopft, wo noch auf der Suche nach einem Love-Song für eine Liebesszene im neuen Batman-Streifen ist. Und so kommt es, dass Kiss from a Rose zwar nur im Abspann läuft, aber der Kinobesucher trotzdem im Ohr bleibt und zum Nummer 1 wird.

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2: Tierdrama. Bei einem Einsatz von Tierschützern auf dem Emmentaler Bauernhof erschießt ein Mann einen Hund. Außerdem, wie geht der FC Aarau kurz vor einem möglichen Aufstieg mit den Enttäuschungen aus der Vergangenheit um? Und Sammeln und Schießen, wie man zu Oberhof heute das traditionelle Eierlesen feiert.
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das ist Argovia. An dem Tag, wo wir der Veronika Fusaro noch den Daumen drücken, sie steht heute Abend für die Schweiz im ESC-Halbfinale. Er hat uns schon erfolgreich vertreten, und zwar vor 7 Jahren. Das ist der Luca Henni mit «She Got Me», damals Platz 4.

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6: Ich bin Celina Uhrer. Guten Abend.
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6: Das Welternährungsprogramm der Vereinten Nationen hat seine Nahrungsmittelhilfe in Syrien wegen massiver Finanzierungslücken um 50% kürzen müssen. Die Zahl der Menschen, die Lebensmittelhilfe erhalten, sei im Mai von 1,3 Millionen auf 650.000 gesunken, teilt die Organisation mit. Immer mehr junge Menschen greifen zu Getränkedosen statt PET-Flaschen. Laut Trendforscherin Christine Schäfer spielen dabei Design, das Öffnungsgeräusch und die starke Kühlung eine wichtige Rolle. Das berichtet der Blick. Für Hersteller sind Dosen zudem lukrativer, da kleinere Portionen oft teurer verkauft werden. Ökologisch schneiden Aludosen laut Studien allerdings schlechter ab als PET-Flaschen. Vor allem wegen der kleineren Verpackungsgrößen und des Transports aus dem Ausland. Der Online-Reiseanbieter eBookers macht sein Schweizer Geschäft im Herbst dicht. Am 2. September werden die Webseite und die App von eBookers sowie das Programm Bonus Plus und seine Vorteile in der Schweiz beendet. Das teilt die Firma mit. Buchungen seien zwar weiter möglich, allerdings müssen Reisen, die auf eBookers zwischen dem 12. Juni und dem 2. September gebucht werden, bis und mit dem 1. November abgeschlossen sein.
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6: Es staut aktuell noch vor dem Gotthard Richtung Süden zwischen Amsteig und Göschne. Sind zwar rund 4 Kilometer Stau. Ich wünsche gute Fahrt und habe Sorge.
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6: In der Nacht ist es bewölkt, aber nur selten nass. Morgen kann es aber wieder zeitweise regnen, das bei Temperaturen um die 12 Grad.
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0: mit den Enttäuschungen aus der Vergangenheit um und sammeln und schiessen, wie man zu Oberhof heute das traditionelle Eierlesen feiert.
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2: Ich bin Celina Uhrer. Guten Abend.
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2: Das Welternährungsprogramm der Vereinten Nationen hat seine Nahrungsmittelhilfe in Syrien wegen massiver Finanzierungslücken um 50% kürzen müssen. Die Zahl der Menschen, die Lebensmittelhilfe erhalten, sei im Mai von 1,3 Millionen auf 650.000 gesunken, teilt die Organisation mit. Immer mehr junge Menschen greifen zu Getränkedosen statt PET-Flaschen. Laut Trendforscherin Christine Schäfer spielen dabei Design, das Öffnungsgeräusch und die starke Kühlung eine wichtige Rolle. Das berichtet der Blick. Für Hersteller sind Dosen zudem lukrativer, da kleinere Portionen oft teurer verkauft werden. Ökologisch schneiden Aludosen laut Studien allerdings schlechter ab als PET-Flaschen. Vor allem wegen der kleineren Verpackungsgrößen und des Transports aus dem Ausland. Der Online-Reiseanbieter eBookers macht sein Schweizer Geschäft im Herbst dicht. Am 2. September werden die Webseite und die App von eBookers sowie das Programm Bonus Plus und seine Vorteile in der Schweiz beendet. Das teilt die Firma mit. Buchungen seien zwar weiter möglich, allerdings müssen Reisende auf eBookers zwischen dem 12. Juni und dem 2. September gebucht werden, bis um mit dem 1. November abgeschlossen sein.
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2: In der höchsten Schweizer Fußballliga der Männer gewinnt IB auswärts gegen den amtierenden Meister Thun gleich mit 8:3. Sion und Lugano trennen sich 2:2 unentschieden und der FC Basel verliert zu Hause gegen St. Gallen mit 1:3.
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2: Im Moment haben wir keine Verkehrsmeldungen im Sendegebiet. Ich wünsche euch also gute Fahrt und hebe zurück.
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2: In der Nacht ist es bewölkt, aber nur selten nass. Morgen kann es aber wieder zeitweise regnen, das bei Temperaturen um die 12 Grad.
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2: Ich bin Celina Uhrer. Guten Abend.
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2: Im Iran soll das Internet laut einem Medienbericht nächsten Monat wieder freigeschaltet werden. Die Regierung hatte den Zugang zum globalen Internet seit Kriegsbeginn weitgehend blockiert. Offiziell begründet Teheran die Sperre mit Sicherheitsbedenken. Beobachtende vermuten jedoch, dass die Führung verhindern wollte, dass Informationen über Kriegsschäden und die Stimmung im Land verbreitet werden. Ein US-Gericht hat die Sanktionen gegen eine UN-Palästina-Expertin ausgesetzt. Das Gericht begründete den Entscheid mit dem Schutz der Meinungsfreiheit. Die Regierung von Donald Trump hatte gegen die italienische Juristin Francesca Albanese Voreingenommenheit und Antisemitismus vorgeworfen und letztes Jahr Sanktionen verhängt. Albanese hatte sich wiederholt kritisch zum Gazakrieg und zu Israel geäußert. In Italien erhalten über 500 Strände die sogenannte blaue Flagge. Das Gütesiegel der Umweltstiftung FEE steht für sauberes Wasser, gute Umweltstandards und nachhaltigen Umgang mit Abfall und Abwasser. Im Vergleich zum Vorjahr ist die Zahl der ausgezeichneten Strände deutlich gestiegen. Besonders viele prämierte Küstenorte gibt es in den Regionen Ligurien, Apulien und Kalabrien.
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2: In der höchsten Schweizer Fußballliga der Männer gewinnt IB auswärts gegen den amtierenden Meister Thun gleich mit 8:3. Sion und Lugano trennen sich 2:2 unentschieden und der FC Basel verliert zu Hause gegen St. Gallen mit 1:3.
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2: Im Moment haben wir keine Verkehrsmeldungen im Sendegebiet. Ich wünsche euch also gute Fahrt und hebe zurück.
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2: In der Nacht ist es bewölkt, aber nur selten nass. Morgen kann es aber wieder zeitweise regnen, das bei Temperaturen um die 12 Grad.
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6: 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Guten Abend.
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7: Die SVP-Initiative Keine 10 Millionen Schweiz würde zu großer Unsicherheit führen, warnt Bundesrat Beat Jans. Die Initiative will, dass die Schweizer Bevölkerung bis 2050 unter 10 Millionen Menschen bleiben soll. Das würde zu einem Fachkräftemangel führen, denn die Schweizer Bürgerinnen und Bürger ausbaden müssten, sagt Beat Jans in der SRF Arena.
8: Wer das ausbaden muss, das ist eben die Bevölkerung. Das sind die normal arbeitenden Menschen in diesem Land. Was ist, wenn sie im Spital rufen und es kommt niemand mehr? Wer badet es aus, wenn sie ins Restaurant gehen und werden nicht bedient? Wer badet es aus, wenn ihr Chef die offenen Stellen nicht besetzen kann?
7: Für SVP-Präsident Marcel Dettling steht hingegen fest, der Bundesrat solle endlich das Bevölkerungswachstum stoppen. Der Bund soll sich für die Aufrüstung bei der Luftverteidigung verschulden. Das fordern Parlamentsmitglieder. Da der geplante Kauf des US-Luftabwehrsystems Patriot deutlich teurer wird und sich um mehrere Jahre verspätet, will der Bundesrat nun als Alternative ein europäisches Flugabwehrsystem kaufen, das mehrere Milliarden Franken kosten dürfte. Doch das Geld fehlt. Für die Luftverteidigung soll sich der Bund deshalb verschulden, sagt Thurgauer SVP-Ständerat Jakob Stark zu SRF.
9: Und in dem Ausmaß bedroht wird, wie der Bundesrat und die Armeeführung darstellen, dann ist meine Überzeugung, dann müssen wir jetzt handeln und das ausserordentlich bewilligen. Und ich könnte mir vorstellen, dass auch noch andere Kolleginnen und Kollegen zu dem Schluss kommen.
7: Jakob Stark stellt sich damit gegen seine Partei, die keine zusätzlichen Schulden will. Die Europäische Kommission kritisiert Praktiken zur vermeintlichen Heilung von Homo- und Transsexualität scharf. Die Verantwortung für ein Verbot liege bei den Mitgliedsländern, heißt es. Die Europäische Kommission will aber eine Empfehlung an EU-Mitgliedstaaten für ein Verbot von sogenannten Konversionsbehandlungen vorlegen. Damit reagierte die Brüsseler Behörde auf eine europäische Bürgerinitiative mit mehr als 1,1 Millionen Unterstützern, die von der Kommission insbesondere ein EU-weites, recht verbindliches Verbot von den Praktiken forderte.
10: Beim Finale der Fußball-Weltmeisterschaft der Männer wird es erstmals eine Halbzeitshow geben. Auftreten werden die Popstars Shakira, Madonna und die südkoreanische Band BTS. Der WM-Final findet am 19. Juli im MetLife Stadium nahe New York statt. Mit der Show sollen zudem Spenden für Bildungs- und Fußballprojekte gesammelt werden.
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2: Die Themen haben heute Schlagzeilen gemacht. Guten Abend.
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3: Der Bundesrat soll endlich das Bevölkerungswachstum stoppen. Das fordert SVP-Präsident Marcel Dettling. Die SVP-Initiative Keine 10 Millionen Schweiz will, dass die Schweizer Bevölkerung bis 2050 unter 10 Millionen Menschen bleiben soll. Denn ein großes Wachstum vertrage die Schweiz nicht noch einmal, sagt Dettling in der SRF-Arena.
4: Jedes Jahr 25'000 über die Asylschiene, die in die Schweiz hineinkommen, die brauchen Wohnungen, die brauchen Infrastruktur. Und 80% von allen Asylanten in der Schweiz beziehen Sozialhilfe. Also die kosten uns am Schluss hin rechts auch noch Haufen Geld.
3: Justizminister Beat Janz widerspricht dieser Aussage. Die Schweiz sei von der Zuwanderung abhängig. Eine Annahme der Initiative würde zu einem Fachkräftemangel führen, den die Schweizer Bürgerinnen und Bürger ausbaden müssten, insbesondere im Gesundheitswesen oder in der Gastro. Der Bund soll sich für die Aufrüstung bei der Luftverteidigung verschulden. Das fordern Parlamentsmitglieder. Da der geplante Kauf des US-Luftabwehrsystems Patriot deutlich teurer wird und sich um mehrere Jahre verspätet, will der Bundesrat nun als Alternative ein europäisches Flugabwehrsystem kaufen, das mehrere Milliarden Franken kosten dürfte. Doch das Geld fehlt. Für die Luftverteidigung soll sich der Bund deshalb verschulden, sagt Zürcher SP-Nationalrätin Priska Seiler-Graf zu SRF.
5: Ich war schon immer der Meinung, dass man das auf diesen Weg machen müsste, damit der Staat nicht ausgeblutet wird wegen der Verteidigungsaufgaben. Wir brauchen auch den Mehrbedarf im Luftraumschutz und ich glaube, es ist eine außerordentliche Situation, wo man außerordentliche Massnahmen anwenden darf.
3: Die Spitzen der bürgerlichen Parteien lehnen diese Idee öffentlich ab.
6: Das Welternährungsprogramm der Vereinten Nationen hat seine Nahrungsmittelhilfe in Syrien wegen massiver Finanzierungslücken um 50% kürzen müssen. Die Zahl der Menschen, die Lebensmittelhilfe erhalten, sei im Mai von 1,3 Millionen auf 650.000 gesunken, teilt die Organisation mit. Weiterhin seien rund 7,2 Millionen Menschen in Syrien von Ernährungsunsicherheit betroffen. Besonders Kinder seien durch Unterernährung gefährdet.
3: Die USA will für Fans der Fußball-Weltmeisterschaft auf eine Kaution bei einer Einreise verzichten. Für Einreisende mit einem gültigen Ticket sei keine Zahlung erforderlich, bestätigt eine Mitarbeiterin des Außenministeriums. Normalerweise müssen Personen aus 50 Ländern Kautionen von bis zu 15.000 Dollar hinterlegen, um in die USA einzureisen. Die Erleichterungen kommen Fans der WM-Teilnehmer Tunesien, Kap Verde, Elfenbeinküste, Senegal sowie Algerien zugute. Die Länder haben sich für die WM in den USA, Kanada und Mexiko qualifiziert.
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2: Die Themen haben heute Schlagzeilen gemacht. Guten Abend.
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3: Die SVP-Initiative «Keine 10 Millionen Schweiz» würde zu großer Unsicherheit führen, warnt Bundesrat Beat Janz. Die Initiative will, dass die Schweizer Bevölkerung bis 2050 unter 10 Millionen Menschen bleiben soll. Das würde zu einem Fachkräftemangel führen, denn die Schweizer Bürgerinnen und Bürger ausbaden müssten, sagt Beat Janz in der SRF Arena.
4: Wer das ausbaden muss, das ist eben die Bevölkerung. Das sind die normal arbeitenden Menschen in diesem Land. Was ist, wenn sie im Spital rufen und es kommt niemand mehr? Wer badet es aus, wenn sie ins Restaurant gehen und werden nicht bedient? Wer badet es aus, wenn ihr Chef die offenen Stellen nicht besetzen kann?
3: Für SVP-Präsident Marcel Dettling steht hingegen fest, der Bundesrat solle endlich das Bevölkerungswachstum stoppen. Der Bund soll sich für die Aufrüstung bei der Luftverteidigung verschulden. Das fordern Parlamentsmitglieder. Da der geplante Kauf des US-Luftabwehrsystems Patriot deutlich teurer wird und sich um mehrere Jahre verspätet, will der Bundesrat nun als Alternative ein europäisches Flugabwehrsystem kaufen, das mehrere Milliarden Franken kosten dürfte. Doch das Geld fehlt. Für die Luftverteidigung soll sich der Bund deshalb verschulden, sagt Thurgauer SVP-Ständerat Jakob Stark zu SRF.
5: Und in dem Ausmaß bedroht wird, wie der Bundesrat und die Armeeführung darstellen, dann ist meine Überzeugung, dann müssen wir jetzt handeln und das ausserordentlich bewilligen. Und ich könnte mir vorstellen, dass auch noch andere Kolleginnen und Kollegen zu dem Schluss kommen.
3: Jakob Stark stellt sich damit gegen seine Partei, die keine zusätzlichen Schulden will. Die Europäische Kommission kritisiert Praktiken zur vermeintlichen Heilung von Homo- und Transsexualität scharf. Die Verantwortung für ein Verbot liege bei den Mitgliedsländern, heißt es. Die Europäische Kommission will aber eine Empfehlung an EU-Mitgliedstaaten für ein Verbot von sogenannten Konversionsbehandlungen vorlegen. Damit reagierte die Brüsseler Behörde auf eine europäische Bürgerinitiative mit mehr als 1,1 Millionen Unterstützern, die von der Kommission insbesondere ein EU-weites, recht verbindliches Verbot von den Praktiken forderte.
2: Beim Final der Fußball-Weltmeisterschaft der Männer wird es erstmals eine Halbzeitshow geben. Auftreten werden die Popstars Shakira, Madonna und die südkoreanische Band BTS. Der WM-Final findet am 19. Juli im MetLife Stadium nahe New York statt. Mit der Show sollen zudem Spenden für Bildungs- und Fußballprojekte gesammelt werden.
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2: Die Themen haben heute Schlagzeilen gemacht. Guten Abend.
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3: Der Bundesrat soll endlich das Bevölkerungswachstum stoppen. Das fordert SVP-Präsident Marcel Dettling. Die SVP-Initiative Keine 10 Millionen Schweiz will, dass die Schweizer Bevölkerung bis 2050 unter 10 Millionen Menschen bleiben soll. Denn ein großes Wachstum vertrage die Schweiz nicht noch einmal, sagt Dettling in der SRF Arena.
4: Jedes Jahr 25'000 über die Asylschiene, die in die Schweiz hineinkommen, die brauchen Wohnungen, die brauchen Infrastruktur. Und 80% von allen Asylanten in der Schweiz beziehen Sozialhilfe. Also die kosten uns am Schluss hinten rechts auch noch viel Geld.
3: Justizminister Beat Janz widerspricht dieser Aussage. Die Schweiz sei von der Zuwanderung abhängig. Eine Annahme der Initiative würde zu einem Fachkräftemangel führen, den die Schweizer Bürgerinnen und Bürger ausbaden müssten, insbesondere im Gesundheitswesen oder in der Gastro. Der Bund soll sich für die Aufrüstung bei der Luftverteidigung verschulden. Das fordern Parlamentsmitglieder. Da der geplante Kauf des US-Luftabwehrsystems Patriot deutlich teurer wird und sich um mehrere Jahre verspätet, will der Bundesrat nun als Alternative ein europäisches Flugabwehrsystem kaufen, das mehrere Milliarden Franken kosten dürfte. Doch das Geld fehlt. Für die Luftverteidigung soll sich der Bund deshalb verschulden, sagt Zürcher SP-Nationalrätin Priska Seiler-Graf zu SRF.
5: Ich war schon immer der Meinung, dass man das auf diesen Weg machen müsste, damit der Staat nicht ausgeblutet wird wegen der Verteidigungsaufgaben. Wir brauchen auch den Mehrbedarf im Luftraumschutz und ich glaube, es ist eine außerordentliche Situation, wo man außerordentliche Massnahmen anwenden darf.
3: Die Spitzen der bürgerlichen Parteien lehnen diese Idee öffentlich ab.
6: Das Welternährungsprogramm der Vereinten Nationen hat seine Nahrungsmittelhilfe in Syrien wegen massiver Finanzierungslücken um 50% kürzen müssen. Die Zahl der Menschen, die Lebensmittelhilfe erhalten, sei im Mai von 1,3 Millionen auf 650.000 gesunken, teilt die Organisation mit. Weiterhin seien rund 7,2 Millionen Menschen in Syrien von Ernährungsunsicherheit betroffen. Besonders Kinder seien durch Unterernährung gefährdet.
3: Die USA will für Fans der Fußball-Weltmeisterschaft auf eine Kaution bei einer Einreise verzichten. Für Einreisende mit einem gültigen Ticket sei keine Zahlung erforderlich, bestätigt eine Mitarbeiterin des Außenministeriums. Normalerweise müssen Personen aus 50 Ländern Kautionen von bis zu 15.000 Dollar hinterlegen, um in die USA einzureisen. Die Erleichterungen kommen Fans der WM-Teilnehmer Tunesien, Kap Verde, Elfenbeinküste, Senegal sowie Algerien zugute. Die Länder haben sich für die WM in den USA, Kanada und Mexiko qualifiziert.
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